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2: Aktuell meldet Augsburg trocken bei 14 Grad. Neusäß 14 Grad und Wiggensbach Regen bei 13 Grad. In der Nacht ist es meist bedeckt. Örtlich fällt noch leichter Regen. Im Verlauf lockert es bei uns in Augsburg, Nordschwaben und dem Allgäu auf und am Morgen setzt sich zunehmend die Sonne durch. Heute gibt es einen freundlichen Tag mit sonnigen Abschnitten und wenig Wind. Morgen früh liegen die Temperaturen zwischen 7 und 10 Grad. Später ist es weiter freundlich. Am Mittwoch setzt sich das sonnige Wetter fort. Dann sind zwischen 21 und 23 Grad möglich. Am Donnerstag ist es wieder häufiger grau und etwas kühler.
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2: Im Moment sind keine Behinderungen und keine Blitzer gemeldet.
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2: Im Moment in Augsburg Regen bei 13 Grad. Sielenbach 13 Grad und Dirlewang 13 Grad und trocken. Am frühen Morgen ziehen über Augsburg, Nordschwaben und dem Allgäu noch Schauer. Im Tagesverlauf lockert es zunehmend auf, zeitweise zeigt sich die Sonne. In der Nacht sinken die Temperaturen auf 7 bis 10 Grad, in den Tallagen kann sich Nebel halten. Morgen beginnt der Tag gebietsweise trüb, danach ist es freundlich mit längeren sonnigen Abschnitten. Zur Wochenmitte setzt sich das freundliche Wetter mit Höchstwerten um 22 Grad fort, bevor es später wieder grauer wird und sich der Nebel in geschützten Tälern länger hält.
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2: Uns liegen derzeit keine Verkehrsstörungen und keine Blitzer vor.
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2: Im Moment in Augsburg Regen bei 13 Grad. Sielenbach 13 Grad und Dirlewang 13 Grad und trocken. Am frühen Morgen ziehen über Augsburg, Nordschwaben und dem Allgäu noch Schauer. Im Tagesverlauf lockert es zunehmend auf, zeitweise zeigt sich die Sonne. In der Nacht sinken die Temperaturen auf 7 bis 10 Grad, in den Tallagen kann sich Nebel halten. Morgen beginnt der Tag gebietsweise trüb, danach ist es freundlich mit längeren sonnigen Abschnitten. Zur Wochenmitte setzt sich das freundliche Wetter mit Höchstwerten um 22 Grad fort, bevor es später wieder grauer wird und sich der Nebel in geschützten Tälern länger hält.
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2: Uns liegen derzeit keine Verkehrsstörungen und keine Blitzer vor.
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0: Adelsried 12 Grad, außerdem Durach 13 Grad und Regen. Bei uns zwischen Donau und den Alpen beginnt der frühe Morgen mit Regen und grauem Himmel. Im Laufe des Vormittags lässt der Regen nach, die Wolken lockern allmählich auf, später zeigt sich häufiger die Sonne. Bei schwachem Wind ist es mild, in der kommenden Nacht liegen die Temperaturen bei etwa 7 bis 10 Grad. Morgen ist es örtlich neblig und danach freundlich mit längeren sonnigen Abschnitten. Zur Wochenmitte wird es bei 21 bis 23 Grad freundlich und nochmals etwas milder. Im weiteren Wochenverlauf zieht graueres Wetter auf, während es im alpennahen Süden nachts kühler ist.
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0: Uns liegen derzeit keine Verkehrsstörungen und keine Blitzer vor.
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2: Augsburg 12 Grad und trocken. Adelsried 12 Grad. Außerdem Durach 13 Grad und Regen. Bei uns zwischen Donau und den Alpen beginnt der frühe Morgen mit Regen und grauem Himmel. Im Laufe des Vormittags lässt der Regen nach, die Wolken lockern allmählich auf, später zeigt sich häufiger die Sonne. Bei schwachem Wind ist es mild, in der kommenden Nacht liegen die Temperaturen bei etwa 7 bis 10 Grad. Morgen ist es örtlich neblig und danach freundlich mit längeren sonnigen Abschnitten. Zur Wochenmitte wird es bei 21 bis 23 Grad freundlich und nochmals etwas milder. Im weiteren Wochenverlauf zieht graueres Wetter auf, während es im alpennahen Süden nachts kühler ist.
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2: Uns liegen derzeit keine Verkehrsstörungen und keine Blitzer vor.
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2: Die aktuellen Wetterwerte. Augsburg-Inningen 12 Grad und trocken. Eurasburg Regen bei 13 Grad. Sonthofen 12 Grad. Bei uns ist es am frühen Montagmorgen vielerorts bedeckt, örtlich regnet es leicht. Im Laufe des Vormittags lockert es auf, am Nachmittag zeigt sich häufiger die Sonne und zum Abend hin bleibt es vielfach freundlich. In der Nacht wird es örtlich neblig. Am nächsten Morgen ist es stellenweise neblig, früh liegen die Werte zwischen 6 und 9 Grad, danach ist es freundlich. Am Mittwoch zeigt sich die Sonne bei 20 bis 23 Grad, am Donnerstag ist es wieder eher grau. Der Trend in Augsburg, Nordschwaben und dem Allgäu bleibt insgesamt konstant. Im Oberallgäu ist es dabei etwas frischer. 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
2: Aktuell sind uns keine Verkehrsbehinderungen und keine Blitzer bekannt. Weiterhin eine gute Fahrt.
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4: Momentan messen wir in Augsburg 12 Grad und trocken, in Schildberg 11 Grad und in Mindelheim 12 Grad bei Regen. Heute früh ist es über Augsburg, Nordschwaben und das Allgäu bedeckt, örtlich gibt es Schauer. Am Vormittag lockert es zunehmend auf. Am Nachmittag zeigt sich das Wetter freundlich und mild. In den Tälern hält sich der Nebel länger, örtliche Schauer sind im Allgäu möglich. In der Nacht ziehen erneut Nebel- und Hochnebelfelder auf. Die Temperaturen sinken auf etwa 7 Grad. Morgen setzt sich nach einem trüben Start häufig die Sonne durch. Zur Wochenmitte ist es mit Höchstwerten zwischen 21 und 23 Grad nochmals milder. Im weiteren Wochenverlauf zeigt sich das Wetter wieder grauer und kühler.
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0: Hier sind uns keine Verkehrsbehinderungen und keine Blitzer bekannt. Weiterhin eine gute Fahrt.
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0: Es ist 6 Uhr. 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
2: Die aktuellen Wetterwerte. Augsburg 11 Grad, Affing 11 Grad und Benningen 12 Grad und trocken. Zum Start in den Tag gibt es bei uns vielerorts bedeckten Himmel, örtlich fallen Schauer und dazu kann sich Nebel halten. Im Laufe des Vormittags lockert es auf, am Nachmittag zeigt sich häufiger die Sonne, der Wind frischt etwas auf und in der kommenden Nacht liegen die Temperaturen zwischen 7 und 13 Grad, örtlich bildet sich erneut Nebel. Morgen ist es nach örtlichem Frühnebel freundlich mit längeren sonnigen Abschnitten. Am Mittwoch zeigt sich die Sonne bei Höchstwerten zwischen 17 und 23 Grad. Und am Donnerstag zieht wieder mehr Bewölkung auf. Es ist spürbar kühler, während in Augsburg, Nordschwaben und dem Allgäu die Täler morgens länger neblig sind.
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2: Bei uns immer die wichtigsten Verkehrsmeldungen zuerst. Auf der A7 Füssen-Reute Richtung Ulm zwischen Altenstadt an der Iller und Illertissen ist die Baustelle beseitigt. Derzeit liegen uns keine Abstandsmeldungen vor. Gute Fahrt.
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11: Die aktuellen Wetterwerte. Augsburg 11 Grad, Affing 11 Grad und Benningen 12 Grad und trocken. Zum Start in den Tag gibt es bei uns vielerorts bedeckten Himmel, örtlich fallen Schauer und dazu kann sich Nebel halten. Im Laufe des Vormittags lockert es auf, am Nachmittag zeigt sich häufiger die Sonne, der Wind frischt etwas auf und in der kommenden Nacht liegen die Temperaturen zwischen 7 und 13 Grad, örtlich bildet sich erneut Nebel. Morgen ist es nach örtlichem Frühnebel freundlich mit längeren sonnigen Abschnitten. Am Mittwoch zeigt sich die Sonne bei Höchstwerten zwischen 17 und 23 Grad. Und am Donnerstag zieht wieder mehr Bewölkung auf. Es ist spürbar kühler, während in Augsburg, Nordschwaben und dem Allgäu die Täler morgens länger neblig sind.
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11: Bei uns immer die wichtigsten Verkehrsmeldungen zuerst. Auf der A7 Füssen-Reute Richtung Ulm zwischen Altenstadt an der Iller und Illertissen ist die Baustelle beseitigt. Derzeit liegen uns keine Abstandsmeldungen vor. Gute Fahrt!
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2: Guten Morgen. Im Moment in Augsburg 9 Grad und trocken. Bonnstetten 10 Grad. Außerdem Ettringen 11 Grad und Regen. Heute am Montag beginnt der Tag bei uns zwischen Donau und den Alpen mit Nebel. In feuchten Tallagen ist es zunächst trüb, örtlich fällt noch etwas Regen. Im Laufe des Vormittags lockert es auf. Am Nachmittag zeigt sich das Wetter freundlich und mild. Zum Abend hin breitet sich erneut Nebel aus und in der Nacht geht es auf 7 bis 9 Grad zurück. Morgen lösen sich die Frühnebelfelder auf. Danach scheint häufig die Sonne. Übermorgen ist es freundlich und mit 22 bis 23 Grad noch einmal warm. Am Donnerstag zeigt sich der Himmel häufiger grau und deutlich kühl.
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2: Im Moment keine Staus oder Verkehrsbehinderungen. Die neuesten Blitzer. In Augsburg auf der Bürgermeister-Auenhammer Straße und der Rumpler-Straße sowie in Mindelheim auf der Nebelhornstraße. Kommt gut an!
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11: Aktuell meldet Augsburg-Hammerschmiede 10 Grad und trocken. Meitingen 10 Grad. Lauben 12 Grad. Heute früh liegt über Augsburg, Nordschwaben und dem Allgäu noch Nebel. Im Laufe des Vormittags lockert es auf und danach zeigt sich häufig die Sonne. In der kommenden Nacht ist es wieder neblig, die Temperaturen sinken auf etwa 7 Grad. Morgen beginnt der Tag nochmals trüb, später ist es freundlich mit Sonne. Am Mittwoch ist es sonnig und mit bis zu 23 Grad nochmals mild. Zum Donnerstag zieht wieder mehr Grau auf, in Tallagen hält sich der Nebel dabei länger.
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11: Im Moment keine Staus oder Verkehrsbehinderungen. Die neuesten Blitzer. In Augsburg auf der Bürgermeister-Auenhammer-Straße

0: und der Rumplerstraße sowie in Mindelheim auf der Nebelhornstraße. Kommt gut an!
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3: Die aktuellen Wetterwerte. Augsburg, Nebel bei 8 Grad. Gersthofen, 8 Grad. Und Füssen, Schneefall bei 10 Grad. Heute früh gibt es zunächst Nebel über Augsburg, Nordschwaben und dem Allgäu. Im Laufe des Vormittags lockert es auf. Am Nachmittag ist es verbreitet sonnig und freundlich. In feuchteren Tal- und Voralpenlagen hält sich das Grau etwas länger. In der Nacht sinken die Temperaturen auf 7 bis 10 Grad. Morgen ist es erneut neblig, danach scheint die Sonne. Am Mittwoch wird es sonnig und mild mit 21 bis 23 Grad. Am Donnerstag ist es wieder eher grau und spürbar kühler.
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3: Bei uns immer die wichtigsten Verkehrsmeldungen zuerst. A7 Ulm Richtung Füssen-Reute zwischen Kreuz Ulm-Elchingen und Rastplatz Finningen 7 Kilometer Stau. Vorsicht auf der A96 München Richtung Lindau zwischen Erkheim und Memmingen-Ost. Mehrere Steine liegen auf der Fahrbahn. Auf der B17 und B300 Augsburg Richtung Landsberg staut es sich zwischen Stadtbergen und Augsburg auf 2 Kilometern mit bis zu 30 Minuten Zeitverlust. Außerdem zwischen Zentrum Kriegshaber Süd und Leitershofen Pfersee Süd auf 2 Kilometern sowie zwischen Bismarcktunnel in Stadtbergen und Augsburg auf 1 Kilometer. Auf der B10 Augsburg Richtung Ulm zwischen Brandstätter See und Neu-Ulm stehen 4 Kilometer Stau. Die neuesten Blitzer. In Augsburg auf der Blauen Kappe und der Bürgermeister Auenhammer Straße. Dort außerdem auf der Rumplerstraße sowie auf der GZ11 bei Dürlauingen und der Nebelhornstraße in Mindelheim. Kommt gut ans Ziel.
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13: Aktuell meldet Augsburg Nebel bei 8 Grad, Adelsried 8 Grad und Bad Hindelang Regen bei 12 Grad. Bei uns zwischen Donau und den Alpen erlebt man einen nebligen Montag mit etwas Sonne und kaum Wind am Vormittag. Im weiteren Tagesverlauf setzt sich die Sonne öfter durch, bevor es in der Nacht auf 7 bis 10 Grad abkühlt. Morgen hält sich zunächst wieder Nebel, danach ist es freundlich mit längeren sonnigen Abschnitten. Zur Wochenmitte dominiert die Sonne mit Höchstwerten zwischen 21 und 23 Grad, bevor im weiteren Wochenverlauf mehr Grau aufzieht, wobei der Nebel in Tal- und Beckenlagen länger bleibt und auf den Höhen rascher weicht.
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13: Bei uns immer die wichtigsten Verkehrsmeldungen zuerst. Auf der A7 Ulm Richtung Füssenreute staut es sich zwischen Kreuz Ulm-Elchingen und Rastplatz Finningen auf 7 Kilometer mit bis zu 41 Minuten Zeitverlust. Auf der A7 Füssenreute Richtung Ulm sind zwischen Kempten und Dietmannsried wegen Baustellenfahrzeugen der rechte Fahrstreifen und der Standstreifen blockiert, voraussichtlich bis zum 5. Oktober gegen 16 Uhr. Auf der B17 und B300 Augsburg Richtung Landsberg staut es sich zwischen Zentrum Kriegshaber Süd und Leitershofen Pfersee Süd sowie zwischen Stadtbergen und Augsburg auf jeweils 2 Kilometer mit bis zu 20 bzw. 30 Minuten Zeitverlust. Auf der B10 Augsburg Richtung Ulm staut es sich zwischen Brandstätter See und Neu-Ulm auf 4 Kilometer. Die neuesten Blitzer? In Augsburg auf dem Alten Postweg, an der Blauen Kappe sowie auf der Rumplerstraße. Auf der GZ11 bei Dürr-Lauingen, auf der Weisinger Straße in Lauingen und auf der Nebelhornstraße in Mindelheim. Kommt gut ans Ziel!
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2: Aktuell meldet Havangen 12 Grad und trocken. Augsburg Nebel bei 9 Grad und Petersdorf 9 Grad. Zum Start in den Montagvormittag liegt bei uns gebietsweise Nebel, dazwischen scheint die Sonne. Im weiteren Verlauf lockert es auf und am Nachmittag ist es zunehmend sonnig. In der kommenden Nacht bildet sich örtlich erneut Nebel bei schwachem Wind. Morgen beginnt der Tag zunächst trüb, später ist es freundlich mit 19 bis 21 Grad. Am Mittwoch setzt sich das freundliche Wetter fort, am Nachmittag sind 21 bis 23 Grad drin. Am Donnerstag zeigt sich der Himmel eher grau und kühler, in den Tal- und Beckenlagen hält sich der Nebel länger, danach setzt sich in Augsburg, Nordschwaben und dem Allgäu meist die Sonne durch.
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2: Bei uns immer die wichtigsten Verkehrsmeldungen zuerst. Auf der A7 Ulm Richtung Füssenreute stehen zwischen Nersingen und Rastplatz Finningen 3 Kilometer Stau mit bis zu 14 Minuten Zeitverlust. Vorsicht auf der A96 München Richtung Lindau zwischen Schöffelding und Landsberg Ost. Reifenteile liegen auf der Fahrbahn, der rechte Fahrstreifen und der Standstreifen sind blockiert. Auf der B17 und B300 Augsburg Richtung Landsberg zwischen Uniklinikum Kriegshaber und Leitershofen Pfersee Süd stehen 3 Kilometer Stau mit bis zu 37 Minuten Zeitverlust. Auf der B300 Eichach Richtung Augsburg zwischen Chippenhamring in Friedberg und Friedberg steht 1 Kilometer Stau mit bis zu 15 Minuten Zeitverlust. Die neuesten Blitzer? In Augsburg auf dem Alten Postweg und der Neuburger Straße. In Augsburg auf der Rumpler Straße sowie auf der GZ11 bei Dürr-Lauingen und der Ulmer Straße in Föhringen. Gute Fahrt!
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6: Die aktuellen Wetterwerte. Augsburg, Nebel bei 9 Grad, Langenneufnach 10 Grad und Waldhofen 11 Grad und Regen. Zum Start in den Vormittag ist der Himmel bei uns vielfach bedeckt, örtlich liegt Nebel. Im Laufe des Tages lockert es zunehmend auf, die Sonne kommt häufiger heraus und bei uns ist es mild bis angenehm warm. In der Nacht bildet sich besonders in den feuchten Tälern wieder Nebel. Morgen beginnt der Tag vielfach neblig. Danach zeigt sich das Wetter freundlich mit längeren sonnigen Abschnitten bei 7 bis 13 Grad. Zur Wochenmitte scheint meist die Sonne. Bei 17 bis 23 Grad ist es nochmals deutlich wärmer. Im weiteren Wochenverlauf ist es wieder grauer. Im Mindeltal und im Unterallgäu hält sich der Nebel länger. Ansonsten ist es in Augsburg, Nordschwaben und dem Allgäu weitgehend konstant.
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6: Bei uns immer die wichtigsten Verkehrsmeldungen zuerst. Auf der A7 Ulm Richtung Füssenreute stehen zwischen Nersingen und Rastplatz Finningen 3 Kilometer Stau mit bis zu 14 Minuten Zeitverlust. Vorsicht auf der A96 München Richtung Lindau zwischen Schöffelding und Landsberg Ost. Reifenteile liegen auf der Fahrbahn, der rechte Fahrstreifen und der Standstreifen sind blockiert. Auf der B17 und B300 Augsburg Richtung Landsberg zwischen Uniklinikum Kriegshaber und Leitershofen Pfersee Süd stehen 3 Kilometer Stau mit bis zu 37 Minuten Zeitverlust. Auf der B300 Eichach Richtung Augsburg zwischen Chippenhamring in Friedberg und Friedberg steht 1 Kilometer Stau mit bis zu 15 Minuten Zeitverlust. Die neuesten Blitzer? In Augsburg auf dem Alten Postweg und der Neuburger Straße. In Augsburg auf der Rumpler Straße sowie auf der GZ11 bei Dürr-Lauingen und der Ulmer Straße in Föhringen. Gute Fahrt!
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2: Momentan messen wir in Augsburg 10 Grad, Affing 10 Grad und Nesselwang 12 Grad und trocken sowie bedeckt. Heute Vormittag wechseln sich bei uns Wolken und Sonne ab. Örtlich liegt noch Nebel, dazu gibt es einzelne Schauer. Im weiteren Tagesverlauf lockert es auf und ist mild, bevor die Nacht auf 7 bis 10 Grad abkühlt. Morgen erwartet uns freundliches Wetter mit Sonne, teils noch Nebel. Am Mittwoch setzt sich sonniges, warmes Wetter mit 21 bis 23 Grad fort, während es am Donnerstag in Augsburg, Nordschwaben und dem Allgäu deutlich grauer und kühler ist.
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2: Bei uns immer die wichtigsten Verkehrsmeldungen zuerst. Auf der A7 Ulm Richtung Füssenreute stehen zwischen Kreuz Ulm-Elchingen und Rastplatz Finningen 6 Kilometer sowie zwischen Nersingen und Rastplatz Finningen 3 Kilometer Stau. Der Zeitverlust beträgt bis zu 21 Minuten. Auf der A8 München Richtung Stuttgart ist zwischen Dasing und Friedberg wegen Reinigungsarbeiten der rechte Fahrstreifen gesperrt. Zwischen Burgau und Günzburg wegen einer Wanderbaustelle und Reinigungsarbeiten ebenfalls. Vorsicht auf der A96 München Richtung Lindau zwischen Schöffelding und Landsberg Ost. Reifenteile liegen auf der Fahrbahn. Standstreifen und rechter Fahrstreifen sind blockiert. Im Raum Augsburg staut es sich auf B17 und B300 Richtung Landsberg zwischen Zentrum Kriegshaber Süd und Leitershofen-Pfersee Süd auf 2 Kilometern sowie zwischen Uniklinikum Kriegshaber und Leitershofen-Pfersee Süd auf 3 Kilometern. Der Zeitverlust beträgt bis zu 37 Minuten. Die neuesten Blitzer. In Augsburg am Alten Postweg, an der Blauen Kappe und auf der Neuburger Straße. Auf der GZ11 bei Dürlauingen und auf der Ulmer Straße in Föhringen. Eine Abstandsmessung gibt es auf der A8 bei Leipheim. Kommt gut ans Ziel.
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12: Derzeit in Augsburg stark bewölkt und trocken bei 12 Grad. Statt Bergen 12 Grad und Immenstadt Regen bei 12 Grad. Am Montagvormittag gibt es bei uns wechselnde Wolken. Im weiteren Tagesverlauf gibt es in Augsburg, Nordschwaben und dem Allgäu zunehmend freundliche Abschnitte bei schwachem Wind. In der Nacht bilden sich vor allem in Tälern und Niederungen Nebelfelder. Die Temperaturen liegen zwischen 7 und 10 Grad. Morgen lösen sie sich vielerorts auf. Danach ist es freundlich mit längeren sonnigen Abschnitten. Zur Wochenmitte setzt sich das sonnige Wetter fort und bringt Höchstwerte zwischen 20 und 23 Grad. Am Donnerstag zieht voraussichtlich wieder mehr Grau auf und es ist spürbar kühler.
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12: Bei uns immer die wichtigsten Verkehrsmeldungen zuerst. Auf der A7 Ulm Richtung Füssenreute staut es sich zwischen Kreuz Ulm-Elchingen und Rastplatz Finningen auf 5 Kilometern mit bis zu 14 Minuten Zeitverlust. Sowie zwischen Nersingen und Rastplatz Finningen auf 3 Kilometern mit bis zu 17 Minuten Zeitverlust. Auf der A96 München Richtung Lindau steht zwischen Neuravensburg und Weißensberg ein defektes Fahrzeug und der Standstreifen ist blockiert. Vorsicht! Zwischen Schöffelding und Landsberg Ost liegen Reifenteile auf der Fahrbahn, Standstreifen und rechter Fahrstreifen sind blockiert. Auf der B17 und B300 Augsburg Richtung Landsberg staut es sich zwischen Zentrum Kriegshaber Süd und Leitershofen Pfersee Süd auf 2 Kilometern.

0: die neuesten Blitzer? In Augsburg auf der Konrad-Adenauer-Allee sowie auf dem alten Postweg. In Augsburg auf der Neuburger Straße und in Dürrlauingen auf der GZ11. In Föhringen auf der Ulmer Straße. Außerdem eine Abstandsmessung auf der A8 bei Leipheim. Gute Fahrt!
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2: Momentan melden wir in Augsburg trockenes, bedecktes Wetter bei 14 Grad. In Hollenbach 14 Grad und in Kaufbeuren Nebel bei 13 Grad. Heute Vormittag liegt noch eine Wolkendecke über der Region. Örtlich zeigt sich bereits die Sonne und im weiteren Verlauf wird es freundlicher. In der Nacht zieht stellenweise Nebel auf, die Temperaturen gehen auf rund 8 Grad zurück. Morgen beginnt es örtlich neblig, danach setzt sich freundliches Wetter mit sonnigen Abschnitten durch. Am Mittwoch ist es überwiegend sonnig und mit 21 bis 23 Grad deutlich wärmer. Zum Donnerstag hin zeigt sich das Wetter wieder eher grau und kühler. In den Tälern hält sich der Nebel am Morgen länger. Ansonsten bleibt es in Augsburg, Nordschwaben und im Allgäu ähnlich.
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2: Bei uns immer die wichtigsten Verkehrsmeldungen zuerst. A7 Ulm Richtung Füssenreute zwischen Kreuz Ulm-Elchingen und Rastplatz Buchwald West 8 Kilometer Stau mit einem Zeitverlust von bis zu 21 Minuten. Und zwischen Kreuz Ulm-Elchingen und Rastplatz Finningen 7 Kilometer Stau mit einem Zeitverlust von bis zu 18 Minuten. Vorsicht auf der A96 zwischen Landsberg West und Schöffelding. In beiden Richtungen befinden sich Personen auf der Fahrbahn. Auf der B17 und der B300 Augsburg Richtung Landsberg zwischen Stadtbergen-Leitershofen und Augsburg sowie zwischen Stadtbergen und Augsburg jeweils 1 Kilometer Stau. Die neuesten Blitzer. In Augsburg auf der Konrad-Adenauer-Allee und am Alten Postweg. In Senden auf der Bachstraße sowie in Mindelheim auf der Geishornstraße und auf der A8 bei Leipheim eine Abstandsmessung. Fantasy wünscht euch eine gute Fahrt.
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22: Momentan meldet Augsburg. Stark bewölkt bei 14 Grad. In Adelzhausen sind es 15 Grad und in Marktoberdorf ebenfalls 15 Grad. Am Montag wechseln sich zum Mittag bei uns Wolken und Sonne ab, der Wind ist schwach und im weiteren Tagesverlauf setzt sich die Sonne häufiger durch. In der Nacht bildet sich örtlich Nebel, die Temperaturen sinken auf 7 bis 10 Grad. Morgen beginnt der Tag stellenweise neblig, danach gibt es erneut freundliche Abschnitte, bevor am Nachmittag einzelne Wolken aufziehen. Am Mittwoch ist es freundlich und mit 21 bis 23 Grad ungewöhnlich.

0: gewöhnlich mild. Zum Donnerstag hin ist der Himmel häufiger grau und die Sonne zeigt sich seltener. Besonders in den alpennahen Teilen sind die Nächte frischer, im Stadtgebiet etwas milder. In Augsburg, Nordschwaben und dem Allgäu ändert sich der Wettercharakter insgesamt kaum.
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0: Bei uns immer die wichtigsten Verkehrsmeldungen zuerst. Auf der A7 Ulm Richtung Füssenreute staut es sich zwischen Kreuz Ulm-Elchingen und Rastplatz Buchwald West auf 8 Kilometern mit bis zu 21 Minuten Zeitverlust. Sowie zwischen Kreuz Ulm-Elchingen und Rastplatz Finningen auf 5 Kilometern mit bis zu 22 Minuten Zeitverlust. Auf der A96 München Richtung Lindau gibt es zwischen Schöffelding und Landsberg Ost 3 Kilometer Stau. Auf der B17 und B300 Augsburg Richtung Landsberg staut es sich zwischen Stadtbergen-Leitershofen und Augsburg auf 1 Kilometer. Die neuesten Blitzer. Auf der Bonnstädter Straße in Adelsried sowie auf der A8 bei Leipheim eine Abstandsmessung. Kommt gut ans Ziel!
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0: Augsburg leicht bewölkt und trocken bei 15 Grad. Bobingen 14 Grad und Kempten am Rathaus 15 Grad. Bei uns wechseln sich am Montagmittag Sonne und Wolken ab. Vielerorts ist es trocken. Im weiteren Tagesverlauf zeigt sich das Wetter freundlicher. In der Nacht zieht gebietsweise Nebel auf. Die Temperaturen sinken auf 7 bis 9 Grad. Morgen ist es zunächst neblig. Später setzt sich neben Wolken auch die Sonne durch. Im Allgäu ist es etwas wechselhafter. Am Mittwoch ist es überwiegend sonnig, mit einzelnen Wolken und zeitweise auffrischendem Wind bei Höchstwerten zwischen 21 und 23 Grad. Zum Donnerstag hin zeigt sich der Trend freundlich. Im Ostallgäu und Oberallgäu ist der Himmel allerdings eher grau. Für Augsburg, Nordschwaben und das Allgäu insgesamt kaum eine Wetteränderung.
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0: Bei uns immer die wichtigsten Verkehrsmeldungen zuerst. Auf der A7 Ulm Richtung Füssenreute staut es sich zwischen Kreuz Ulm-Elchingen und Rastplatz Finningen auf 5 Kilometern. Der Zeitverlust beträgt bis zu 21 Minuten. Die neuesten Blitzer. In Augsburg auf der Haunstädter Straße sowie in Adelsried auf der Bonnstädter Straße. In Senden auf der Bachstraße und in Mindelheim auf der Geishornstraße sowie auf der A8 bei Leipheim eine Abstandsmessung. Kommt gut ans Ziel.
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2: Die aktuellen Wetterwerte. Augsburg wolkenlos bei 16 Grad. Großaitingen 15 Grad und Erkheim 15 Grad und leicht bewölkt. Am Mittag gibt es bei uns zwischen Donau und den Alpen wechselnde Wolken und meist wenig Wind, im weiteren Verlauf zunehmend freundliche Abschnitte. In der Nacht zieht stellenweise Nebel auf, die Temperaturen sinken auf 7 bis 9 Grad. Morgen ist es örtlich neblig, danach freundlich mit etwas Sonne und milden Werten. Zur Wochenmitte wird es noch sonniger, mit 21 bis 23 Grad am wärmsten. Später ziehen mehr Wolken auf, es bleibt überwiegend freundlich, wobei sich der Nebel in tieferen Lagen am längsten hält und es in den alpennahen Bereichen wechselhafter ist.
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2: Bei uns immer die wichtigsten Verkehrsmeldungen zuerst. A7 Ulm Richtung Füssenreute zwischen Kreuz Ulm-Elchingen und Rastplatz Finningen 4 Kilometer Stau mit bis zu 28 Minuten Zeitverlust. Außerdem zwischen Rastplatz Leidi und Rastplatz Finningen 5 Kilometer Stau mit bis zu 17 Minuten Zeitverlust. Auf der A7 Füssenreute Richtung Ulm ist zwischen Kempten und Kempten-Leubers eine ungesicherte Unfallstelle. Der linke Fahrstreifen ist blockiert. Auf der B10 Ulm Richtung Augsburg zwischen B28 Neu-Ulm-Mitte und Reutierstraße 2 Kilometer Stau. Vorsicht zwischen Otto-Hahn-Straße in Neu-Ulm und Einfahrt Otto-Hahn-Straße in Neu-Ulm. Ein Unfall blockiert einen Fahrstreifen, außerdem befinden sich Gegenstände und Personen auf der Fahrbahn. Die neuesten Blitzer. In Augsburg auf der Haunstettenstraße, in Adelsried auf der Bonnstädter Straße sowie in Senden auf der Bachstraße. In Mindelheim auf der Geishornstraße und in Memmingen auf der Fraunhofer Straße gibt es Blitzer. Außerdem findet auf der A8 bei Leipheim eine Abstandsmessung statt. Kommt gut ans Ziel.
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0: Es ist 13 Uhr. 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
2: Aktuell meldet Augsburg wolkenlos bei 18 Grad. Fischach trüb bei 15 Grad und Durach 17 Grad. Heute Mittag ist es bei uns über Augsburg, Nordschwaben und dem Allgäu wechselnd bewölkt, teils mit sonnigen Auflockerungen. Im weiteren Verlauf ziehen mehr Wolken auf und in der Nacht sind örtlich Nebel- und Hochnebelfelder möglich. Die Temperaturen sinken auf etwa 7 bis 9 Grad. Morgen lösen sich die trüben Felder vielerorts auf und die Sonne kommt wieder häufiger durch. Am Mittwoch ist es freundlich und deutlich wärmer, mit Werten zwischen 17 und 23 Grad. Am Donnerstag ist der Wettertrend überwiegend freundlich.

0: Im Ostallgäu und Oberallgäu zeigt sich der Himmel allerdings häufiger grau, während es in Nordschwaben leichter auflockert.
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0: Bei uns immer die wichtigsten Verkehrsmeldungen zuerst. A7 Ulm Richtung Füssen zwischen Rastplatz Leiby und Rastplatz Finningen 5 Kilometer Stau mit bis zu 17 Minuten Zeitverlust sowie zwischen Kreuz Ulm-Elchingen und Rastplatz Finningen 6 Kilometer Stau mit bis zu 23 Minuten Zeitverlust. Auf der A8 München Richtung Stuttgart besteht zwischen Odelshausen und Rastplatz Adelshauser Berg Nord Gefahr durch Gegenstände auf der Fahrbahn. Auf der A8 Stuttgart Richtung München ist auf Höhe Friedberg wegen Reinigungsarbeiten der rechte Fahrstreifen bis zum 5. Oktober 2026 etwa 17.30 Uhr gesperrt. Auf der B10 Europastraße Ulm Richtung Augsburg staut es sich zwischen B28 Neu-Ulm Mitte und Reutierstraße auf 2 Kilometern. Die neuesten Blitzer: in Augsburg am Unteren Graben sowie in Adelsried auf der Bonnstädter Straße, in Senden auf der Bachstraße und in Memmingen auf der Fraunhofer Straße. Kommt gut an!
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24: Derzeit in Augsburg trocken bei 18 Grad. Königsbrunn 16 Grad und trüb, dazu Pfronten 16 Grad. Am Montagnachmittag gibt es über Augsburg, Nordschwaben und das Allgäu Sonne und Wolken. Im weiteren Verlauf ist es freundlich. In der Nacht bildet sich örtlich Nebel und die Werte gehen auf rund 7 Grad zurück. Morgen ist es stellenweise neblig. Danach gibt es freundliche Abschnitte mit Sonne. Am Mittwoch setzt sich das freundliche Wetter mit bis zu 23 Grad fort. Am Donnerstag wechseln Sonne und Wolken. Im Allgäu bleibt der Himmel häufiger grau.
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24: Bei uns immer die wichtigsten Verkehrsmeldungen zuerst. Auf der A7 Richtung Füssen-Reute staut es sich zwischen Kreuz Ulm-Elchingen und Rastplatz Finningen auf 7 Kilometern. Das kostet bis zu 4

0: 35 Minuten. Auf der A8 Richtung Stuttgart steht zwischen Adelsried und Zusmarshausen ein defekter LKW. Der Standstreifen und der rechte Fahrstreifen sind gesperrt. Vorsicht auf der A96 Richtung Lindau zwischen Buchlohe West und Bad Wörishofen. Auf dem rechten Fahrstreifen liegen Reifenteile. Die neuesten Blitzer. In Augsburg auf der Kollmannstraße, der Neusesserstraße und dem unteren Graben. Auf der B2 bei Langweid sowie auf der A96 bei Buxheim. In Föhringen auf der Illertal-Tangente und in Memmingen auf der Fraunhofer Straße. Fantasy wünscht euch eine gute Fahrt.
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1: Es ist 14 Uhr. 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
3: Aktuell meldet Augsburg wolkenlos bei 19 Grad. Langehringen 16 Grad und trüb. Bad Wörishofen 17 Grad. Zum frühen Nachmittag zeigt sich der Himmel bei uns wechselnd bewölkt, teils mit Sonne. Der Wind ist schwach, später kann sich örtlich Nebel bilden. In der Nacht sinken die Temperaturen auf 6 bis 9 Grad. Morgen ist es örtlich neblig und danach freundlich mit längeren sonnigen Abschnitten. Zur Wochenmitte scheint häufig die Sonne. Bei 20 bis 23 Grad wird es nochmals deutlich milder. Am Donnerstag ist es überwiegend freundlich mit mehr Wolken im Süden. Für Augsburg, Nordschwaben und das Allgäu bleibt der Trend damit weitgehend konstant.
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3: Bei uns immer die wichtigsten Verkehrsmeldungen zuerst. Auf der A7 Richtung Füssen-Reute staut es sich zwischen Kreuz Ulm-Elchingen und Rastplatz Finningen auf 7 Kilometern. Das kostet bis zu 34 Minuten. Auf der A8 Richtung Stuttgart steht zwischen Adelsried und Zusmarshausen ein defekter LKW. Der Standstreifen und der rechte Fahrstreifen sind gesperrt. Vorsicht auf der A96 Richtung Lindau zwischen Buchlohe West und Bad Wörishofen. Auf dem rechten Fahrstreifen liegen Reifenteile. Die neuesten Blitzer. In Augsburg auf der Kollmannstraße, der Neusässerstraße und dem unteren

0: Raben, auf der B2 bei Langweid sowie auf der A96 bei Buxheim, in Vöhringen auf der Illertal-Tangente und in Memmingen auf der Fraunhofer Straße. Fantasy wünscht euch eine gute Fahrt.
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13: Derzeit in Augsburg trocken bei 20 Grad. Kissing 20 Grad und Pfaffenhausen 19 Grad und trüb. Heute Nachmittag gibt es in Augsburg, Nordschwaben und dem Allgäu Sonne und Wolken. Am Abend ist es im Ostallgäu und Oberallgäu häufiger bedeckt. Nachts kann sich in Tal- und Beckenlagen Nebel halten. Bei 6 bis 9 Grad ist es frisch. Morgen ist es örtlich neblig. Danach gibt es freundliche Abschnitte mit zeitweise Sonne. Zur Wochenmitte ist es überwiegend sonnig und mit 20 bis 23 Grad deutlich milder. Im weiteren Wochenverlauf wechseln sich Sonne und Wolken ab. Im südlichen Allgäu bleibt es eher grau.
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13: Bei uns immer die wichtigsten Verkehrsmeldungen zuerst. Auf der A7 Ulm Richtung Füssenreute zwischen Kreuz Ulm-Elchingen und Rastplatz Finningen 7 Kilometer Stau mit bis zu 36 Minuten Zeitverlust. Die neuesten Blitzer. Auf der Kollmannstraße in Augsburg sowie auf dem Georg-Schmidt-Ring in Dillingen. Auf der Dr. Steichele-Straße in Mertingen und auf der B2 bei Langweid. Auf der OAL7 bei Ruderatshofen, auf der A96 bei Buxheim sowie auf der Illertal-Tangente in Vöhringen. Gute Fahrt!
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0: Es ist 15 Uhr. 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
2: Aktuell meldet Augsburg 20 Grad und bedeckt. Totenweiß ebenfalls 20 Grad. Kamlach 18 Grad und trüb. Am Montagnachmittag wechseln bei uns Sonne und Wolken bei milder Herbstluft. Im weiteren Verlauf ziehen sich die Wolken örtlich zusammen. In der Nacht bildet sich stellenweise Nebel bei 6 bis 10 Grad und am Dienstag ist der Tag teils neblig und bewölkt, bevor nachmittags wieder häufiger die Sonne durchkommt. Am Mittwoch ist es vielfach sonnig und mit 21 bis 23 Grad nochmals deutlich wärmer. Im weiteren Wochenverlauf bleibt es freundlich mit Sonne, in den alpennahen Teilen jedoch eher grau. Insgesamt gibt es eine milde Wetterlage für Augsburg, Nordschwaben und das Allgäu.
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2: Bei uns immer die wichtigsten Verkehrsmeldungen zuerst. Auf der A7 Ulm Richtung Füssenreute zwischen Kreuz Ulm-Elchingen und Rastplatz Finningen 7 Kilometer Stau mit bis zu 36 Minuten Zeitverlust. Die neuesten Blitzer. Auf der Kollmannstraße in Augsburg sowie auf dem Georg-Schmidt-Ring in Dillingen. Auf der Dr. Steichele-Straße in Mertingen und auf der B2 bei Langweid. Auf der OAL7 bei Ruderatshofen, auf der A96 bei Buxheim sowie auf der Illertal-Tangente in Föhringen. Gute Fahrt!
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3: Im Moment in Augsburg stark bewölkt bei 20 Grad. Schildberg 20 Grad und Westerheim wolkenlos bei 18 Grad. Am Montagnachmittag zeigt sich über Augsburg, Nordschwaben und dem Allgäu vielfach heiter. Bei schwachem Wind ziehen am Abend jedoch mehr Wolken auf. In der Nacht ist es regional neblig bei 6 bis 10 Grad. Morgen beginnt der Tag stellenweise trüb. Später gibt es wieder freundliche Abschnitte mit Sonne. Zur Wochenmitte setzt sich häufig die Sonne durch, mit Höchstwerten zwischen 21 und 23 Grad. Im weiteren Wochenverlauf ist es nordwärts freundlicher, während die alpennahen Lagen eher grau wirken.
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3: Bei uns immer die wichtigsten Verkehrsmeldungen zuerst. Auf der A7 von Ulm Richtung Füssenreute staut es sich zwischen Kreuz Ulm-Elchingen und Rastplatz Finningen auf 6 Kilometern. Der Zeitverlust beträgt bis zu 35 Minuten. Auf der B2 von Augsburg Richtung Donauwörth ist zwischen Donauwörth Süd-Nordheim und Hangbrücke Schellenberg in Donauwörth wegen eines defekten Lastwagens der rechte Fahrstreifen gesperrt. Vorsicht auf der B17 von Augsburg Richtung Landsberg. Auf Höhe Bärenkeller Oberhausen Süd in Augsburg blockiert ein defekter Lastwagen den rechten Fahrstreifen. Auf der B17 und B300 von Landsberg Richtung Augsburg staut es sich zwischen Stadtbergen-Leitershofen und Bärenkeller Oberhausen Süd in Augsburg auf 3 Kilometern. Die neuesten Blitzer. Auf dem Georg-Schmidt-Ring in Dillingen und auf der Dr. Steichele-Straße in Mertingen. Auf der B2 bei Langweid und auf der A8 bei Jettingen-Scheppach. Auf der A96 bei Buxheim sowie auf der OAL7 bei Ruderatshofen. Kommt gut ans Ziel.
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2: Aktuell meldet Augsburg bedeckten Himmel bei 20 Grad. Inchenhofen 20 Grad und Heimatingen 19 Grad bei leichter Bewölkung. Am Nachmittag wechseln sich bei uns Sonne und Wolken ab. Dazu weht kaum spürbarer Wind. Bis zum Abend bleibt es freundlich. In der Nacht breitet sich gebietsweise Nebel aus und die Temperaturen sinken auf 7 bis 9 Grad. Morgen löst sich der Frühnebel auf. Danach gibt es viel Sonne, bevor am Abend wieder mehr Wolken aufziehen. Am Mittwoch wird es mit 18 bis 23 Grad nochmals milder. Zum Donnerstag nimmt die Bewölkung zu, besonders im Süden ist der Himmel eher grau. Insgesamt bleibt der Wettertrend bei uns beständig.
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2: Bei uns immer die wichtigsten Verkehrsmeldungen zuerst. Auf der A7 Ulm Richtung Füssenreute stehen zwischen Kreuz Ulm-Elchingen und Rastplatz Finningen 7 Kilometer Stau mit bis zu 32 Minuten Zeitverlust. Auf der B17 und B300 Landsberg Richtung Augsburg staut es sich zwischen Stadtbergen-Leitershofen und Bärenkeller Oberhausen Süd auf 3 Kilometern mit bis zu 17 Minuten Zeitverlust. Sowie zwischen Leitershofen-Pfersee Süd und Bärenkeller Oberhausen Süd auf 4 Kilometern mit bis zu 20 Minuten Zeitverlust. Vorsicht auf der B17 Augsburg Richtung Landsberg auf Höhe Bärenkeller Oberhausen Süd. Ein defekter LKW blockiert den rechten Fahrstreifen. Die neuesten Blitzer. In Augsburg auf der Kollmannstraße und auf dem Georg-Schmidt-Ring in Dillingen. Auf der Dr. Steichele-Straße in Mertingen, auf der B2 bei Langweid sowie auf der A96 bei Buxheim. Fantasy wünscht euch eine gute Fahrt.
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18: Momentan messen wir in Augsburg 20 Grad und trocken. Klosterlechfeld 19 Grad, Oberstdorf 18 Grad und bedeckt. Heute Nachmittag ist es über Augsburg, Nordschwaben und dem Allgäu meist heiter und freundlich. Bis zum Abend bleibt es trocken und fast windstill bei 17 bis 19 Grad. In der Nacht kühlt es deutlich ab, örtlich hält sich Nebel. Morgen ist es stellenweise neblig, später scheint wieder häufig die Sonne. Zur Wochenmitte bleibt es freundlich. Am Donnerstag ist es vielerorts weiterhin sonnig, in den alpennahen Lagen aber häufiger grau, mit 8 bis 14 Grad deutlich kühler.
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18: Bei uns immer die wichtigsten Verkehrsmeldungen zuerst. A7 Ulm Richtung Füssen zwischen Kreuz Ulm-Elchingen und Rastplatz Finningen 7 Kilometer Stau. Zeitverlust bis zu 36 Minuten. Vorsicht auf der A96 Lindau Richtung München zwischen Jengen-Kaufbeuren und Buchlohe Ost. Fahrzeugteile liegen auf dem Beschleunigungsstreifen. Auf B17 und B300 von Landsberg Richtung Augsburg sowie auf dem Oberbürgermeister Müllerring zwischen Leitershofen Pfersee Süd und Bärenkeller Oberhausen Süd gibt es 4 Kilometer Stau, Zeitverlust bis zu 30 Minuten. Die neuesten Blitzer auf dem Georg-Schmiedring in Dillingen und auf der B2 bei Langweid. Auf der Maybachstraße in Neu-Ulm sowie auf der Schlachthofstraße in Memmingen und auf der A96 bei Buxheim. Kommt gut ans Ziel.
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0: Es ist 17 Uhr. 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
2: Im Moment in Augsburg-Inningen wolkenlos bei 21 Grad. Mehring 19 Grad und Marktrettenbach 16 Grad. Für die Region zeigt sich der Nachmittag über Augsburg, Nordschwaben und dem Allgäu vielfach heiter. Bis zum Abend ist es meist trocken und oft klar. In der Nacht kann sich in Tallagen und Feuchtlagen Nebel bilden. Dabei sinken die Temperaturen auf 7 bis 9 Grad. Morgen ist es zunächst freundlich, später scheint häufig die Sonne. Zum Abend hin ziehen wieder mehr Wolken auf. Zur Wochenmitte ist es sonnig und mild mit Höchstwerten zwischen 21 und 23 Grad. Im weiteren Wochenverlauf hält das freundliche Wetter an. Im südlichen Teil der Region ist es zeitweise grauer.
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2: Bei uns immer die wichtigsten Verkehrsmeldungen zuerst. A7 Ulm Richtung Füssenreute zwischen Kreuz Ulm-Elchingen und Rastplatz Finningen 7 Kilometer Stau. Der Zeitverlust beträgt bis zu 30 Minuten. Vorsicht auf der A96 Lindau Richtung München zwischen Jengen-Kaufbeuren und Buchlohe Ost. Fahrzeugteile liegen auf dem Beschleunigungsstreifen. Auf der B17 und B300 von Landsberg Richtung Augsburg staut es sich auf dem Oberbürgermeister Müllerring zwischen Göggingen, Ausfahrt Gabelsberger Straße und Bärenkeller, Oberhausen Süd, auf 5 Kilometern. Außerdem zwischen Leitershofen, Pfersee Süd und Bärenkeller, Oberhausen Süd, auf 4 Kilometern. Die neuesten Blitzer auf dem Georg-Schmidt-Ring in Dillingen und auf der Schlachthofstraße in Memmingen. Kommt gut an!
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1: Die aktuellen Wetterwerte. Augsburg, Spickelherrenbach trocken bei 21 Grad. Obergriesbach 21 Grad und Memmingen 19 Grad und leicht bewölkt. Der frühe Abend ist bei uns klar und mild. Bis Mitternacht ist es meist klar und windarm. Danach können örtlich Nebel und Hochnebel aufziehen. Die Nacht bringt frische 7 bis 10 Grad. Am Dienstag lösen sich die Nebel- und Hochnebelfelder auf. Danach scheint häufig die Sonne, bevor es abends wolkiger wird. Zur Wochenmitte ist es freundlich und sonnig mit Höchstwerten um 23 Grad. Im weiteren Wochenverlauf bleibt es bei uns überwiegend freundlich, im Alpenvorland aber zeitweise grauer.
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1: Bei uns immer die wichtigsten Verkehrsmeldungen zuerst. Auf der A7 Ulm Richtung Füssen und Reute staut es sich zwischen Kreuz Ulm-Elchingen und Rastplatz Finningen auf 5 Kilometern mit bis zu 25 Minuten Zeitverlust. Auf der B17 und B300 Landsberg Richtung Augsburg sowie auf dem Oberbürgermeister Müller Ring in Augsburg gibt es zwischen Göggingen Ost, Ausfahrt Eichleitner Straße und Uniklinikum Kriegshaber 5 Kilometer Stau. Zwischen Göggingen, Ausfahrt Gabelsberger Straße und Zentrum Kriegshaber Süd sind es 4 Kilometer Stau. Die neuesten Blitzer auf der Holzheistraße in Schwabmünchen sowie auf der Schlachthofstraße in Memmingen. Fantasy wünscht euch eine gute Fahrt.
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2: Die aktuellen Wetterwerte. Augsburg 21 Grad und trocken. Velden 21 Grad. Trunkelsberg 19 Grad und leicht bewölkt. Zum frühen Abend gibt es milde Herbstluft. Dazu zeigt sich der Himmel meist klar und der Wind ist kaum spürbar. In der Nacht ist es frischer mit Tiefstwerten zwischen 7 und 9 Grad. Vor allem in Donautal und Tallagen kann sich Nebel oder Hochnebel halten. Morgen ist es örtlich neblig, danach setzt sich häufig die Sonne durch. Zur Wochenmitte zeigt sich das Wetter freundlich mit Werten zwischen 22 und 23 Grad, bevor im weiteren Wochenverlauf mehr Grau aufzieht.
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2: Bei uns immer die wichtigsten Verkehrsmeldungen zuerst. Auf der A7 Ulm Richtung Füssen und Reute staut es sich zwischen Kreuz Ulm-Elchingen und Rastplatz Finningen auf 5 Kilometern mit bis zu 25 Minuten Zeitverlust. Auf der B17 und B300 Landsberg Richtung Augsburg sowie auf dem Oberbürgermeister Müllerring in Augsburg gibt es zwischen Göggingen Ost, Ausfahrt Eichleitner Straße und Uniklinikum Kriegshaber 5 Kilometer Stau. Zwischen Göggingen, Ausfahrt Gabelsberger Straße und Zentrum Kriegshaber Süd sind es 4 Kilometer Stau. Die neuesten Blitzer auf der Holzheistraße in Schwabmünchen sowie auf der Schlachthofstraße in Memmingen. Fantasy wünscht euch eine gute Fahrt.
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7: Im Moment in Augsburg 20 Grad und trocken. Zu Smarshausen 21 Grad, Sonthofen 15 Grad und bedeckt. In Augsburg, Nordschwaben und im Allgäu ist der Himmel am frühen Montagabend klar. Im weiteren Verlauf bleibt es zunächst ebenfalls klar, bevor örtlich Nebel aufkommt und die Temperaturen auf 6 bis 9 Grad sinken. Morgen lösen sich einzelne Nebelfelder rasch auf, anschließend scheint verbreitet die Sonne. Am Mittwoch ist es sonnig und mit 21 bis 23 Grad am wärmsten, bevor im weiteren Wochenverlauf mehr Grau aufzieht und es spürbar kühler wird. Besonders in den Tallagen und Flusslagen hält sich der Nebel länger, während es im Allgäu nachts frischer ist.
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7: Bei uns immer die wichtigsten Verkehrsmeldungen zuerst. Auf der A7 Ulm Richtung Füssenreute staut es sich zwischen Kreuz Ulm-Elchingen und Rastplatz Finningen auf 4 Kilometern mit bis zu 23 Minuten Zeitverlust. In der Gegenrichtung Richtung Ulm ist auf Höhe Rastplatz Buchwald Ost der rechte Fahrstreifen wegen eines defekten Lastwagens blockiert. Vorsicht auf der A8 München Richtung Stuttgart zwischen Dasing und Friedberg. Der linke Fahrstreifen ist wegen einer ungesicherten Unfallstelle und Fahrzeugteilen auf der Fahrbahn blockiert. In der Gegenrichtung Richtung München gilt das ebenfalls zwischen Friedberg und Dasing. Auf der A96 München Richtung Lindau staut es sich zwischen Buchsachtalbrücke und Eichstätten auf 3 Kilometern mit bis zu 25 Minuten Zeitverlust. Auf der B300 Augsburg Richtung Memmingen staut es sich zwischen Neusäß und Diedorf-Markt auf 3 Kilometern. Die neuesten Blitzer? In Augsburg auf der Bürgermeister-Aunhammer Straße, in Schwabmünchen auf der Holzheistraße sowie in Memmingen auf der Schlachthofstraße. Kommt gut ans Ziel.
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0: 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Es ist 19 Uhr. 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
2: Momentan messen wir in Augsburg trocken bei 19 Grad, Sielenbach 18 Grad und Dirlewang 16 Grad. Der Abend zeigt sich bei uns klar und nahezu windstill. Bis Mitternacht bleibt der Himmel klar, danach kommt örtlich Nebel auf und es kühlt auf 6 bis 8 Grad ab. Morgen gibt es zunächst Sonne, am Nachmittag ziehen mehr Wolken auf. In Tal- und Senkenlagen hält sich das Grau länger und die Stadtlage bleibt nachts etwas milder. Zur Wochenmitte ist es überwiegend sonnig und mit 20 bis 23 Grad ungewöhnlich mild. Im weiteren Wochenverlauf zeigt sich das Wetter grauer und deutlich kühler. Die Täler sind dabei nebelanfälliger.
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2: Bei uns immer die wichtigsten Verkehrsmeldungen zuerst. Vorsicht auf der A8 Stuttgart Richtung München zwischen Friedberg und Dasing. Fahrzeugteile liegen auf der Fahrbahn, der linke und mittlere Fahrstreifen sind gesperrt. Und es staut sich auf 3 Kilometern mit bis zu 23 Minuten Zeitverlust. Auf der A96 München Richtung Lindau zwischen Buchsachtalbrücke und Eichstätten staut es sich auf 4 Kilometern. In der Gegenrichtung, Lindau Richtung München, stehen an der Einfahrt Weißensberg Fahrzeuge auf der Fahrbahn, darunter ein defekter LKW. Auf der B17 Landsberg Richtung Augsburg zwischen Uniklinikum Kriegshaber in Augsburg und A8 B2 Augsburg West in Gersthofen staut es sich auf 3 Kilometern mit bis zu 35 Minuten Zeitverlust. Die neuesten Blitzer. Auf der Bürgermeister Auenhammer Straße in Augsburg sowie auf der B2 bei Langweid. Kommt gut an!
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4: Aktuell meldet Augsburg wolkenlos und trocken bei 17 Grad. Schwabmünchen 16 Grad und Babenhausen 15 Grad. Bei uns ist der Abend zwischen Donau und den Alpen klar und ungewöhnlich mild. Der Wind bleibt schwach. In den kommenden Stunden bildet sich in den Niederungen stellenweise Nebel. In der Nacht sinken die Temperaturen auf 6 bis 9 Grad. Morgen ist es freundlich mit viel Sonne. Am Nachmittag ziehen lockere Wolken auf. Zur Wochenmitte zeigt sich das Wetter überwiegend sonnig und nochmals milder, mit Höchstwerten zwischen 21 und 23 Grad, während es am Donnerstag eher grau ist und in Tallagen teils neblig beginnt, auf den Höhen aber rascher aufklart.
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4: Bei uns immer die wichtigsten Verkehrsmeldungen zuerst. Auf der A8 Stuttgart Richtung München sind zwischen Friedberg und Dasing der linke und der mittlere Fahrstreifen wegen Aufräumarbeiten gesperrt. Die neuesten Blitzer. Auf der Bürgermeister-Auenhammer Straße in Augsburg sowie auf der B2 bei Langweid. Gute Fahrt.
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Es ist 20 Uhr. 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
3: Im Moment in Augsburg wolkenlos bei 15 Grad, Gessertshausen 16 Grad und Kirchheim in Schwaben 14 Grad. Am Montagabend bleibt der Himmel klar, dazu weht kaum Wind. In der Nacht bilden sich stellenweise Nebelfelder, besonders in den feuchten Tälern, bei 6 bis 10 Grad. Morgen löst sich der Frühnebel rasch auf, danach scheint häufig die Sonne, bevor lockere Wolken aufziehen, bei 20 bis 22 Grad. Zur Wochenmitte ist es freundlich und nochmals sehr mild, am Donnerstag wolkiger und eher grau. Der Wettertrend für Augsburg, Nordschwaben und das Allgäu ist damit weitgehend beständig.
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3: Bei uns kommen immer die wichtigsten Verkehrsmeldungen zuerst. Auf der A8 Stuttgart Richtung München sind zwischen Friedberg und Dasing der linke und der mittlere Fahrstreifen wegen Aufräumarbeiten gesperrt. Vorsicht auf der A96 München Richtung Lindau. In der Ausfahrt Bad Wörishofen besteht durch einen defekten PKW eine gefährliche Situation. Und hier der neueste Blitzer. Auf der B2 bei Langweid.
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2: Im Moment in Augsburg wolkenlos bei 15 Grad, Gessertshausen 16 Grad und Kirchheim in Schwaben 14 Grad. Am Montagabend bleibt der Himmel klar, dazu weht kaum Wind. In der Nacht bilden sich stellenweise Nebelfelder, besonders in den feuchten Tälern, bei 6 bis 10 Grad. Morgen löst sich der Frühnebel rasch auf, danach scheint häufig die Sonne, bevor lockere Wolken aufziehen, bei 20 bis 22 Grad. Zur Wochenmitte ist es freundlich und nochmals sehr mild, am Donnerstag wolkiger und eher grau. Der Wettertrend für Augsburg, Nordschwaben und das Allgäu ist damit weitgehend beständig.
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2: Bei uns kommen immer die wichtigsten Verkehrsmeldungen zuerst. Auf der A8 Stuttgart Richtung München sind zwischen Friedberg und Dasing der linke und der mittlere Fahrstreifen wegen Aufräumarbeiten gesperrt.

0: Vorsicht auf der A96 München Richtung Lindau. In der Ausfahrt Bad Wörishofen besteht durch einen defekten PKW eine gefährliche Situation. Und hier der neueste Blitzer. Auf der B2 bei Langweid.
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0: Es ist 21 Uhr. 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
2: Die aktuellen Wetterwerte. Augsburg wolkenlos bei 12 Grad. Graben 14 Grad und trocken. Kaufbeuren 14 Grad. Zum Start in den Abend ist die Luft bei uns klar und mild. Bis Mitternacht bleibt auch der Himmel klar, ehe in der Nacht örtlich Nebel aufzieht und die Temperaturen auf 7 bis 10 Grad sinken. Morgen gibt es nach einem frischen Start viel Sonne und freundliche Wärme. Am Mittwoch setzt sich das sonnige Wetter mit 20 bis 23 Grad fort. Am Donnerstag ist es voraussichtlich eher grau und etwas kühler und in feuchten

0: Tallagen unserer Region kann sich der Nebel länger halten.
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0: Bei uns immer die wichtigsten Verkehrsmeldungen zuerst. Auf der A8 Stuttgart Richtung München laufen zwischen Friedberg und Dasing Aufräumarbeiten. Der Standstreifen ist gesperrt. Und uns liegt nur ein Blitzer vor. Auf der B2 bei Langweid. Fantasy wünscht euch eine gute Fahrt.
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2: Die aktuellen Wetterwerte. Augsburg wolkenlos bei 12 Grad. Graben 14 Grad und trocken. Kaufbeuren 14 Grad. Zum Start in den Abend ist die Luft bei uns klar und mild. Bis Mitternacht bleibt auch der Himmel klar, ehe in der Nacht örtlich Nebel aufzieht und die Temperaturen auf 7 bis 10 Grad sinken. Morgen gibt es nach einem frischen Start viel Sonne und freundliche Wärme. Am Mittwoch setzt sich das sonnige Wetter mit 20 bis 23 Grad fort. Am Donnerstag ist es voraussichtlich eher grau und etwas kühler. Und in feuchten Tallagen unserer Region kann sich der Nebel länger halten.
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2: Bei uns immer die wichtigsten Verkehrsmeldungen zuerst. Auf der A8 Stuttgart Richtung

0: In München laufen zwischen Friedberg und Dasing Aufräumarbeiten. Der Standstreifen ist gesperrt. Und uns liegt nur ein Blitzer vor. Auf der B2 bei Langweid. Fantasy wünscht euch eine gute Fahrt.
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0: Es ist 22 Uhr. 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
2: Momentan messen wir in Augsburg-Bergheim wolkenlos bei 11 Grad. Aichach 11 Grad und Oberstdorf 10 Grad. Über Augsburg, Nordschwaben und dem Allgäu ist der Himmel am Montagabend klar. In der Nacht sinken die Temperaturen auf 6 bis 9 Grad. Vor allem im Ostallgäu hält sich der Nebel länger. Morgen beginnt es örtlich neblig. Danach setzt sich die Sonne durch und es bleibt freundlich. Zur Wochenmitte scheint erneut häufig die Sonne bei 22 bis 23 Grad. Am Donnerstag zieht deutlich mehr Grau auf, wobei sich der Nebel in Nordschwaben voraussichtlich schneller lichtet als im Ostallgäu.
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2: Bei uns immer die wichtigsten Verkehrsmeldungen zuerst. Vorsicht auf der A7 Ulm Richtung Füssenreute zwischen Bergheim und Kreuzmemmingen. Der Standstreifen ist blockiert. Außerdem befinden sich dort ein defekter PKW und eine Ölspur. Geschwindigkeitsmessungen wurden uns aktuell keine gemeldet.
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2: Momentan messen wir in Augsburg-Bergheim wolkenlos bei 11 Grad, Eichach 11 Grad und Oberstdorf 10 Grad. Über Augsburg, Nordschwaben und dem Allgäu ist der Himmel am Montagabend klar. In der Nacht sinken die Temperaturen auf 6 bis 9 Grad, vor allem im Ostallgäu hält sich der Nebel länger. Morgen beginnt es örtlich neblig, danach setzt sich die Sonne durch und es bleibt freundlich. Zur Wochenmitte scheint erneut häufig die Sonne bei 22 bis 23 Grad. Am Donnerstag zieht deutlich mehr Grau auf, wobei sich der Nebel in Nordschwaben voraussichtlich schneller lichtet als im Ostallgäu.
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2: Bei uns immer die wichtigsten Verkehrsmeldungen zuerst. Vorsicht auf der A7 Ulm Richtung Füssenreute zwischen Bergheim und Kreuzmemmingen. Der Standstreifen ist blockiert. Außerdem befinden sich dort ein defekter PKW und eine Ölspur. Geschwindigkeitsmessungen wurden uns aktuell keine gemeldet.
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0: Es ist 23 Uhr. 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
2: Aktuell meldet Augsburg wolkenlos bei 11 Grad, Bonnstetten 11 Grad und Waldhofen 10 Grad. Zum späten Abend zeigt sich der Himmel bei uns meist klar, die Luft ist nahezu windstill. In der Nacht ziehen örtlich Nebelfelder auf, besonders in feuchten Tallagen, dabei sinken die Temperaturen auf 6 bis 10 Grad. Morgen ist es zunächst stellenweise trüb, danach freundlich mit viel Sonne und nur wenig Wind. Zur Wochenmitte setzt sich das sonnige Wetter fort, dann liegen die Temperaturen zwischen 21 und 23 Grad. Im weiteren Wochenverlauf ziehen mehr Wolken auf und es geht wieder deutlich kühler weiter. In Augsburg, Nordschwaben und dem Allgäu hält sich der Nebel in geschützten Tälern am längsten, während es in der Stadt etwas milder ist.
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2: Die neuesten Blitzer. Auf der B16 bei Genderkingen sowie auf der Kaufbeurer Straße in Schwabmünchen.
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2: Aktuell meldet Augsburg wolkenlos bei 11 Grad. Bonnstetten 11 Grad und Waldhofen 10 Grad. Zum späten Abend zeigt sich der Himmel bei uns meist klar, die Luft ist nahezu windstill. In der Nacht ziehen örtlich Nebelfelder auf, besonders in feuchten Tallagen, dabei sinken die Temperaturen auf 6 bis 10 Grad. Morgen ist es zunächst stellenweise trüb, danach freundlich mit viel Sonne und nur wenig Wind. Zur Wochenmitte setzt sich das sonnige Wetter fort, dann liegen die Temperaturen zwischen 21 und 23 Grad. Im weiteren Wochenverlauf ziehen mehr Wolken auf und es geht wieder deutlich kühler weiter. In Augsburg, Nordschwaben und dem Allgäu hält sich der Nebel in geschützten Tälern am längsten, während es in der Stadt etwas milder ist.
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2: Die neuesten Blitzer. Auf der B16 bei Genderkingen sowie auf der Kaufbeurer Straße in Schwabmünchen.
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0: Es ist 0 Uhr. 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
2: Im Moment in Augsburg wolkenlos bei 10 Grad. Neusäß ebenfalls 10 Grad und Heimatingen auch 10 Grad. Am späten Abend ist es bei uns teils neblig, sonst zeigt sich der Himmel klar. Und in Augsburg, Nordschwaben und dem Allgäu sinken die Temperaturen in der Nacht auf 5 bis 9 Grad. Morgen startet der Tag frisch und örtlich neblig, bevor sich die Sonne vielfach durchsetzt. Am Mittwoch ist es überwiegend sonnig und mit 22 bis 23 Grad ungewöhnlich mild. Zum Donnerstag zeigt sich der Himmel eher grau und etwas kühler, wobei es im alpennahen Süden nachts am frischesten und in der Stadt milder ist.
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2: Aktuell sind uns keine Verkehrsbehinderungen und keine Blitzer bekannt. Weiterhin eine gute Fahrt.
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2: Im Moment in Augsburg wolkenlos bei 10 Grad. Neuses ebenfalls 10 Grad und Heimatingen auch 10 Grad. Am späten Abend ist es bei uns teils neblig, sonst zeigt sich der Himmel klar. Und in Augsburg, Nordschwaben und dem Allgäu sinken die Temperaturen in der Nacht auf 5 bis 9 Grad. Morgen startet der Tag frisch und örtlich neblig, bevor sich die Sonne vielfach durchsetzt. Am Mittwoch ist es überwiegend sonnig und mit 22 bis 23 Grad ungewöhnlich mild. Zum Donnerstag zeigt sich der Himmel eher grau und etwas kühler, wobei es im alpennahen Süden nachts am frischesten und in der Stadt milder ist.
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2: Aktuell sind uns keine Verkehrsbehinderungen und keine Blitzer bekannt. Weiterhin eine gute Fahrt.
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0: ist 1 Uhr. 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
2: Derzeit in Augsburg trocken bei 9 Grad, Ried 10 Grad und Bad Wörishofen 11 Grad. In dieser Nacht liegt bei kaum Wind Nebel, auch über Augsburg, Nordschwaben und dem Allgäu. Heute lockert es auf, in den Donautälern hält sich der Nebel länger, dazu 5 bis 21 Grad. Morgen ist es erneut sonnig bei 6 bis 22 Grad, am Donnerstag eher grau, windiger und örtlich nass, bevor am Freitag wieder häufiger die Sonne scheint und es kühler wird.
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2: Bei uns immer die wichtigsten Verkehrsmeldungen zuerst. A7 Füssenreute Richtung Ulm zwischen Altenstadt an der Iller und Illertissen ist die Baustelle beseitigt. Es ist nur ein Blitzer auf der Haunstettenstraße in Augsburg gemeldet.
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2: Im Moment in Augsburg-Inningen trocken bei 8 Grad. Adelsried 8 Grad und Türkheim 10 Grad und wolkenlos. Früh am Dienstag liegt bei uns zwischen Donau und den Alpen dichter Nebel. Dazu liegen die Temperaturen bei 8 bis 11 Grad. Im Tagesverlauf lockert der Nebel auf, die Sonne kommt heraus, in den Tälern hält sich das Grau länger und in höheren Lagen klart es schneller auf. Morgen ist es meist sonnig bei 20 bis 22 Grad. Am Donnerstag ziehen dichtere Wolken auf, örtlich sind Schauer möglich. Am Freitag zeigt sich die Sonne wieder, der Temperaturtrend geht aber klar nach unten.
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2: Bei uns immer die wichtigsten Verkehrsmeldungen zuerst. A7 Füssen-Reute Richtung Ulm zwischen Altenstadt an der Iller und Illertissen ist die Baustelle beseitigt. Es ist nur ein Blitzer auf der Haunstettenstraße in Augsburg gemeldet.
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0: Es ist 2 Uhr. 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
2: Im Moment in Augsburg-Inningen trocken bei 8 Grad. Adelsried 8 Grad und Türkheim 10 Grad und wolkenlos. Früh am Dienstag liegt bei uns zwischen Donau und den Alpen dichter Nebel. Dazu liegen die Temperaturen bei 8 bis 11 Grad. Im Tagesverlauf lockert der Nebel auf, die Sonne kommt heraus, in den Tälern hält sich das Grau länger und in höheren Lagen klart es schneller auf. Morgen ist es meist sonnig bei 20 bis 22 Grad. Am Donnerstag ziehen dichtere Wolken auf, örtlich sind Schauer möglich. Am Freitag zeigt sich die Sonne wieder, der Temperaturtrend geht aber klar nach unten.
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2: Uns liegen im Moment keine Staus und Behinderungen vor. Und hier der neueste Blitzer. In Augsburg auf der Haunstetter Straße.
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